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1: 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Es können rund 500 Gäste dort übernachten. Es gibt eine großzügige und eine attraktive neue Gastronomie. 24 Westernhäuser. Die ersten sind schon eingetroffen für 4 bis 6 Personen mit tollem Komfort, mit das Buffet-Restaurant, die Diner Station und die Waldhaus Bar runden das ganze Angebot ab. Ein toller Kinderspielplatz kommt dazu, eine Westernstraße entsteht.
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1: 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Jubiläumsjahr. Wir haben dort mit RTL das Kinderhaus Kleine Helden entwickelt und RTL wird uns bei der Auswahl der betroffenen Familien, Kinder, die an Krebs erkrankt waren, in der Rekonvaleszenzphase sind, unterstützen. Mit 5 großen Apartments bieten wir typische Western-Atmosphäre für eine 4-köpfige, 5-köpfige Familie, die dann nach der Heilung mit der Unterstützung des Europaparks, mit der Unterstützung des Fördervereins meiner Frau Marianne Mack, Santa Isabel e.V., den Kindern eine ganze Woche Freude und Entspannung im Rahmen der ganzen Familie bietet, mit Betreuung von A bis Z und tollen Angeboten. Also das ist wirklich ein Herzensprojekt und ein großartiges Projekt, was letztlich auch unsere aktiven Charity-Maßnahmen, die wir ja ohnehin darüber hinaus mit frohen Herzen und Unterstützung vieler bedürftigen Kinder arrondieren wird mit einem jetzt Langzeitangebot, nämlich eine Woche Freude, Spaß im Rahmen der ganzen Familie auf dem Weg zur Gesundung.
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1: Ich glaube, das, was den Europapark auszeichnet, ist, dass er sich immer wieder neu erfindet, auch über die unterschiedlichen Jahreszeiten. Und wenn ich mit Freunden spreche, mit Gästen, mit treuen Gästen, so ist es immer wieder diese Veränderung, die letztlich auch durch die Dekoration bei Halloween ganz stark geprägt ist. Hunderttausende von Kürbissen, bunte Farben, feiern in der gruseligsten Zeit des Jahres. Wer uns kennt, weiß, dass Gespenster, schaurig schöne Musik und eine riesige Dekoration auch mit Traumatica Festival of Fear nicht fehlen wird und dass die Parade, dass das Showprogramm auch auf diese Jahreszeit umgebaut wird, ist ein weiteres Highlight und letztlich auch ein Grund,

0: Also eine Mischung, auf die man im ersten Moment gar nicht kommt, nämlich den Gruselspann mit besinnlichen Weihnachtsstunden zu verbinden, aber die verschneiten Tannen, die farbenfrohen Chrysanthemen und die frisch gebrannten Mandeln sowie die Kürbissuppe in dieser Jahreszeit passen eigentlich doch wunderbar zusammen. Auch da bekommen wir wieder ein Format, was sich komplett von anderen Saisonangeboten unterscheidet. Und dann geht's schnurstracks hinein in die Wintersaison mit dem Weihnachtsdorf, mit dem Weihnachtsmarkt, mit dem Duft des Glühweins, der weihnachtlichen Leckereien. Also ein besinnliches Verweilen, auch da ein kompletter Unterschied zum Sommerangebot, nicht nur aufgrund der Dekoration, aufgrund der vielen Lichter. Der Europapark arbeitet in dieser Zeit sehr stark auch im Dunkeln, mit herrlichen Beleuchtungen, mit zusätzlichen Angeboten wie Zirkusrevue, Riesenrad und viele mehr. Der Dinnershow, die in dieser Zeit auch startet, haben wir im Showbereich einiges zu bieten, kombiniert mit wunderbarem Essen, Leckereien und tollen Erinnerungen, gerade für eine ältere Zielgruppe, eine der schönsten Phasen.
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